auf Feinstaub als Edmund Allen Klossmann. Sieh die Leute von der Geschichte.

0: Frau Feinste, Frau Schmutzen, Edmund Dörlebschloss. Sie sind also von der Gewichtsprache. Und kein
1: Is he dead? Sit you down, father. Rest you.